The Lazies aus Australien haben auch diese Single via Kickstarter durch ihre Fans finanziert. Ein lohnendes Investment. Too Tough to Die von The Lazies ist neu. Auf Rock Antenne Österreich. 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
1: Erik Grönwall, Bad Bones. Zugegeben, Erik Grönwall ist jetzt nicht unbedingt der Name, wo es gleich Klick macht. Aber der Typ hat wirklich einen Lebenslauf, der kann sich sehen lassen. 2009 hat er eine schwedische TV-Casting-Show gewonnen. Danach ist er 10 Jahre lang Sänger der Band Heat gewesen, bevor er sich 2022 Skid Row angeschlossen hat. Gesundheitliche Probleme, die haben Erik aber gezwungen, die Band zu verlassen. Jetzt ist er aber wieder gesund und munter und liefert mit Bad Bones da ein wirklich großartiges Soloalbum ab. Na, das kann sich schon wirklich hören lassen. Bad Bones von Erik Grönwall ist unser Album der Woche auf Rock Antenne Österreich.
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Welt. Unter dem Namen Hocker macht der ehemalige Blind Channel Sänger Joel Hocker gemeinsame Sache mit Ex-The Rasmus-Gitarrist Pauli Rantasalmi. Und das kann sich hören lassen. Blackbird von Hocker ist neu auf Rockantenne Österreich.

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0: Die Foo Fighters sind zurück und klingen mehr nach Garagenrock als je zuvor. Caught in the Echo von den Foo Fighters ist neu auf Rockantenne Österreich. 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

Amy Lee und ihre Band melden sich eindrucksvoll zurück. Mit der neuen Single liefern Evanescence einen kraftvollen Mix aus Emotionen, Energie und Gänsehaut. Genau das, was wir lieben. Who Will You Follow von Evanescence ist neu auf Rock Antenne Österreich. 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

Neues Futter aus dem Modern Rock House Nevertell. Criminal heißt das jüngste Werk der Jungs aus Florida und ist neu auf Rock Antenne Österreich. 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
8: Im Studio Conny Diebald. Die Bundesregierung muss im Budget Milliarden einsparen und das wird auch das Thema E-Mobilität treffen. Um zusätzliches Geld hereinzubekommen, ist ein Sachbezug auch für Elektrofirmenautos geplant. Kritik dazu kommt von der Wirtschaft. Viele Firmen, aber auch Privatpersonen hätten in die Elektromobilität investiert und würden dann draufzahlen. Außerdem werde der Umstieg zur E-Mobilität gebremst und das wiederum verhindert, dass Österreich die Klimaziele erreicht, argumentiert man in der Wirtschaftskammer. 8 Menschen mussten gestern aus einem brennenden Haus in Niederösterreich in Marktpiesting gerettet werden. Das Feuer war im Keller des Gastrobetriebs mit Zimmervermietung ausgebrochen. Die Bewohner, darunter 2 Kinder, konnten wegen des dichten Rauchs nicht aus dem Haus. Die Feuerwehr hat sie schließlich mit Hilfe von Leitern von einem Balkon im ersten Stock nach unten gebracht. Eines der Kinder musste danach zur Untersuchung ins Krankenhaus. Eine Hitzewelle gibt es aktuell in Indien mit Temperaturen über 45 Grad, besonders im Süden des Landes. Mindestens 16 Menschen sind bisher an einem Hitzschlag gestorben. Die Behörden haben eine Hitzewarnung herausgegeben. Ältere Menschen, Schwangere und Kinder sollen demnach tagsüber nicht nach draußen gehen.
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11: Im Studio Melanie Weinig. Guten Morgen. In Österreich ist die große Gelsenplage bis jetzt ausgeblieben. Das liegt vor allem an der Trockenheit. Es gibt nur wenige natürliche Wasserstellen wie Tümpel und Lacken, in denen sich die Gelsen vermehren. Etwas anders ist die Lage bei der Zigermücke, die vor allem in Städten angesiedelt ist. Sie kommt auch mit künstlichen Wasserstellen zurecht, zum Beispiel wenn im Untersetzer eines Blumentopfs Wasser steht. Ein 22-Jähriger ist gestern im Kärntner Längsee ertrunken. Rettungsschwimmer konnten den Mann nach 40 Minuten bergen. Im Krankenhaus ist er dann verstorben. Den Schwimmer haben die Kräfte verlassen bei einer Wassertiefe von 14 Metern. Sein Freund hat noch versucht, ihn über Wasser zu halten. Weder er noch andere anwesende Schwimmer konnten ihn retten. Und Fußball, da fällt heute die Entscheidung für das letzte Europacup-Ticket. Rapid trifft in Wien nochmals auf die SV Ried. Das Hinspiel im Finale des Bundesliga-Playoffs am Freitag haben die Oberösterreicher 2:1 gewonnen. Der Sieger heute kommt in die zweite Quali-Runde der UEFA Conference League.
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9: Ja, und damit zum Rockantenne Österreich Wetter. Schnappt euch heute die Sonnenbrillen, denn der Pfingstmontag, der startet in ganz Österreich strahlend sonnig und fast auch überall wolkenlos. Aktuell ist es noch angenehm frisch bei Werten zwischen 9 Grad im Waldviertel und bereits 18 bis 21 Grad in den Innenstädten. Tagsüber, da erwartet uns dann Kaiserwetter vom Feinsten bei hochsommerlichen Höchstwerten zwischen 25 und 32 Grad. Also perfektes Feiertagswetter.
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10: Im Studio Michael Schäder. Heute ist der Tag der vermissten Kinder. Im Vorjahr sind in Österreich über 140 Kinder vermisst worden, um fast ein Viertel mehr als im Jahr davor. Glücklicherweise taucht der Großteil aber wieder auf und das meist recht schnell. Für betroffene Eltern, aber auch für Kinder und Jugendliche gibt es Hilfe an der Hotline für vermisste Kinder. Die Nummer ist 116 000. Auch wenn es für die Wald- und Forstwirtschaft ein echtes Problem ist, in Hinsicht auf die Gelsen hat die Trockenheit der letzten Wochen auch ihre Vorteile. Weil es sehr wenige natürliche Wasser gibt. Betroffene Eltern, aber auch für Kinder und Jugendliche gibt es Hilfe an der Hotline für vermisste Kinder. Die Nummer ist 116 000. Auch wenn es für die Wald- und Forstwirtschaft ein echtes Problem ist, in Hinsicht auf die Gelsen hat die Trockenheit der letzten Wochen auch ihre Vorteile. Weil es sehr wenige natürliche Wasserstellen gibt, haben sich die Stechmücken noch nicht so massiv vermehren können wie in feuchteren Jahren. Jeder

0: direkten Duell gegen Olympiasieger und Titelverteidiger USA, ob es mit dem Aufstieg ins Viertelfinale klappt oder nicht.
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2: Einen wunderbar rockigen Pfingstmontag wünsche ich euch. Für euch am Mikrofon Markus Flotz, grüß Gott. Und wir legen auch gleich los mit Ram Jam, den Red Hot Chili Peppers und U2, da höre ich sie schon. Ihr wisst ja, wie es ist. 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Und ganz egal, ob ihr gerade den ersten Kaffee schlürft oder schon auf dem Weg zur Frühstücksgrillparty seid, hier gibt's natürlich den perfekten Soundtrack dazu.

Einfach nur geil. Ram Jam, Black Betty. 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Und zwar den von einem echten Rock-Urgestein, nämlich Klaus Meine, Frontman der Scorpions. 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

0: Oh ja, Foxy Lady, Jimi Hendrix aus dem Jahr 1966. Und was haben wir heute? Pfingstmontag. Das ist der Feiertag, an dem Österreich kollektiv beschlossen hat. Heute wird gegrillt und wir liefern dazu natürlich den passenden Soundtrack.
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0: Fury in the Slaughterhouse.

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1: Ja, apropos angrillen, da hätte ich was für euch. Und zwar die Bloodhound Gang. Foxtrot Uniform Charlie Kilo.

0: Ist das schön. Brian Adams, Rod Stewart und Sting gemeinsam All for Love. Kann es noch schöner werden? Ja.
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0: Nämlich die Killers. Mr. Brightside, gleich nach den Nachrichten.
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0: Im Studio Hannes Haab. Ein 22-Jähriger ist gestern im Kärntner Lenksee ertrunken. Den Schwimmer haben nahe des Strandbads die Kräfte verlassen. Sein Freund hat noch versucht, ihn über Wasser zu halten. Das ist aber nicht gelungen, sagt uns die Freiwillige Feuerwehr St. Veit an der Glan. Der Mann dürfte ca. 40 Minuten unter Wasser gewesen sein. Feuerwehrtaucher haben ihn aus dem See geholt. Trotz Wiederbelebung ist der 22-Jährige später im Klinikum Klagenfurt verstorben. Grünen-Chefin Leonore Gewessler will beim Bundeskongress ihrer Partei am Samstag in Graz das Thema Gerechtigkeit in den Mittelpunkt stellen. Fairer statt schwerer lautet das Motto. Aus ihrer Sicht hätten viele Menschen das Gefühl, es werde nur noch Politik für Superreiche gemacht, sagt sie in einem Interview. Einer Machtübernahme der FPÖ will sie sich entgegenstellen. ÖVP und SPÖ hätten dahingehend aufgegeben, sagt Gewessler. Dass es die letzten Wochen sehr trocken gewesen ist, macht besonders der Forst- und Landwirtschaft zu schaffen. Es gibt aber auch einen Vorteil. Die große Gelsenplage ist bis jetzt ausgeblieben. Weil es sehr wenige natürliche Wasserstellen gibt, haben sich die Stechmücken noch nicht so massiv vermehren können. Jeder einzelne von uns kann auch dazu beitragen, damit die Massenvermehrung ausbleibt. Zum Beispiel kein Wasser in Blumenuntersetzern stehen lassen, sagt uns der Naturschutzbund.
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2: Ja, es ist kurz nach 9 am Pfingstmontag 2026, dem einzigen Montag im Jahr, an dem der Grillanzünder wichtiger ist als der Wecker. Willkommen im Club und willkommen auf Rockantenne Österreich. Für euch am Mikrofon, Markus Flott, grüß Gott. Hier sind die Killers, Mr. Brightside.

0: Einfach nur richtig gut. Zozo mit Rosanna.
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1: 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The Pretty Reckless, When I Wake Up.

0: weil...
1: Gerade noch im Vorprogramm von AC/DC geglänzt, sind The Pretty Reckless zurück mit neuer Musik. Und die kann sich hören lassen. When I Wake Up von The Pretty Reckless ist neu. 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
1: Wie wär's mit den Foo Fighters? Ja, übrigens am 3. Juli live in Wien zu sehen und dann hätte ich noch America für euch. Was für die ältere Generation, ne? All das und noch viel, viel mehr, also unbedingt dranbleiben.
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1: Zwei Tipps für die kommenden Wochen habe ich jetzt für euch am Start. Und zwar schon übermorgen am 30. Mai, da spielen die Containex im Volksheim in St. Valentin. Ja, und wer die Band kennt, der weiß, dass dort die Wände wackeln werden. Also kurz entschlossene, übermorgen Containex im Volksheim St. Valentin. Ja, und wer ein bisschen mehr vorausplanen will, das Kunstmühl-Festival, das steigt am 24. und 25. Juli in der Kunstmühle Bad Gäusern im Salzkammergut. Ein Festival, das wirklich seit Jahren für Stimmung in einer der schönsten Kulissen Österreichs sorgt. Also bitte gleich im Kalender eintragen, 24. und 25. Juli, Kunstmühl-Festival Bad Gäusern.

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1: Mr. Kid Rock. Feiert seine Freiheit mit uns. Und dann hätte ich noch Joan Jett im Angebot. Unser Motto an diesem Pfingstmontag: I love Rock'n'Roll. Joan Jett gleich nach den Nachrichten.
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1: Und damit zum Rockantenne Österreich Wetter, und da heißt es, Sonnenbrillen sind angesagt. Dieser Pfingstmontag, der zeigt sich in ganz Österreich nämlich strahlend sonnig und fast auch wolkenlos. Wir haben überall in der Rockrepublik Temperaturen von weit über 18 Grad mittlerweile. Tagsüber erwartet uns dann noch Kaiserwetter bei hochsommerlichen Höchstwerten zwischen 25 und 32 Grad. Innsbruck meldet zum Beispiel beim Goldenen Dachl jetzt schon 19 Grad. In St. Pölten wurden 22 Grad gemessen und in Graz beim Uhrturm sogar 24 Grad.
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5: Im Studio Hannes Harm. Tödlicher Alpinunfall im oberösterreichischen Ebensee. Ein Wanderer ist am Wochenende bei einer Bergtour gestorben. Passiert ist der Unfall am Samstag. Der 78-Jährige aus Vöcklabruck ist am frühen Morgen zu einer Wanderung auf den Arikogli aufgebrochen. Weil er am Abend noch nicht zu Hause war und auch nicht mehr telefonisch erreichbar war, haben sich die Einsatzkräfte auf die Suche gemacht. Sie haben ihn auf rund 1100 Metern Seehöhe gefunden. Für den Mann ist jede Hilfe zu spät gekommen. Ein 22-Jähriger ist gestern im Kärntner Lenksee ertrunken. Den Schwimmer haben nahe des Strandbads die Kräfte verlassen. Sein Freund hat noch versucht, ihn über Wasser zu halten. Das ist aber nicht gelungen, sagt uns die Freiwillige Feuerwehr St. Veit an der Glan. Der Mann dürfte ca. 40 Minuten unter Wasser gewesen sein. Feuerwehrtaucher haben ihn aus dem See geholt. Trotz Wiederbelebung ist der 22-Jährige später im Klinikum Klagenfurt verstorben. Für das österreichische Eishockey-Nationalteam war Finnland gestern eine Nummer zu groß. Das Team hat mit 2:5 verloren. Somit entscheidet sich morgen im direkten Duell gegen Olympiasieger und Titelverteidiger USA, ob es mit dem Aufstieg ins Viertelfinale klappt.
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1: Kurz nach 10 auf Rockantenne Österreich. Wie läuft denn euer Pfingstmontag bisher? Ich bin ja ein großer Frühstücksgrillmeister und deshalb würde ich jetzt auch ganz gerne von euch wissen, habt ihr denn schon den Grillanzünder in der einen und ein kühles Getränk in der anderen Hand? In jedem Fall, ich beneide euch, denn bei mir wird heute erst nach der Sendung gegrillt, aber dann wird's In jedem Fall, ich beneide euch, denn bei mir wird heute

Alice in Chains, Wood auf Rockantenne Österreich. Und ich sage was, drei Dinge gibt's, die den Pfingstmontag besser machen. Gutes Wetter, ein guter Grill und Rockantenne Österreich. Und mindestens eines davon, das habe ich jetzt zumindest hier im Griff. Ab morgen dann auch wieder die Möglichkeit, gemeinsam mit unserem Frühschichtler Andi Kasper aufzustehen. Und der hat dann nicht nur sensationelle Musik im Gepäck, sondern gibt euch auch die Möglichkeit, bei Run to the Grills einzuchecken und einen Griller abzustauben. Dann hätte man die Musik, den Griller. Ja, und der Wetterbericht ist auch großartig für die nächsten Tage. Was will man also mehr? Naja, vielleicht eine Fledermaus aus der Hölle irgendwer? Bite out of hell? Das musikalischste Fleischlaberl der Welt rockt gemeinsam mit uns den Pfingstmontag. Viel Spaß mit Meatloaf. Bats out of hell.

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1: So, jetzt will ich es wissen, habt ihr diesen Samstag schon was vor? Falls nein, jetzt schon, nämlich Planet Festival zur Final Big Bang. Das steigt am 30. Mai und ja, wer die letzten Jahre dabei war, der weiß ganz genau, das ist kein gemütlicher Konzertabend. Das ist der große Abschluss in der Raiffeisenhalle im Gasometer, auf den man das ganze Jahr gewartet hat. Und mit dabei im Finale, gerne auch zum Mitschreiben, Anomale, Black Energy, Calandra, Honestly the Worst, Korn Akku, Costa Quanta, Ludex, Mara May, No Braids, The Devastation, The Virgin Valentinas, Ticher, Westbahnhof und auch als Special Guest Cassis. Ja, und damit ihr euch ein bisschen was vorstellen könnt, kram ich mal aus meiner Kiste zwei Mitschnitte raus, die bei der Vorentscheidung gespielt haben, damit wir uns da ein bisschen was anhören können. So, womit fangen wir an?

0: Das waren zwei von ganz, ganz vielen Bands, die ihr auf gar keinen Fall verpassen solltet. Am Samstag Planet Festival zur Final Big Bang in der Raiffeisenhalle im Gasometer. Also unbedingt mit dabei sein.
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0: Creedence Clearwater Revival. Ja, zum Mitsingen. Und wie wär's mit Mando Diao? Es darf getanzt und gesungen werden auf Rockantenne Österreich, also unbedingt dranbleiben.
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2: Und damit zum Rockkonzern Österreich Wetter. Und was ist das für ein Pfingstmontag? Ja, in der gesamten Rockrepublik ist es strahlend sonnig und wolkenlos. Und bei diesem Kaiserwetter erwarten uns heute auch noch hochsommerliche Höchstwerte zwischen 25 und 32 Grad. In Salzburg wurden bei der Festung 24 Grad gemessen. Linz meldet aktuell 25 Grad. Und im Hauptplatz in Eisenstadt, da haben wir 26 Grad gemessen.
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4: Im Studio Hannes Harp. In Wien-Favoriten ist gestern Nachmittag eine 78-Jährige tot in ihrer Wohnung gefunden worden. Eine Bekannte der Frau hat die Polizei angerufen, weil sie seit längerem nichts von ihr gehört hatte. Die Feuerwehr hat die Wohnungstür aufgebrochen, die Polizei hat die Tote im Schlafzimmer entdeckt und geht von einem bedenklichen Todesfall aus. Bis das Ergebnis der Gerichtsmedizin da ist, könne Fremdverschulden nicht ausgeschlossen werden, heißt es. Tödlicher Alpinunfall im oberösterreichischen Ebensee. Ein Wanderer ist am Wochenende bei einer Bergtour gestorben. Passiert ist der Unfall am Samstag. Der 78-Jährige aus Vöcklabruck ist am frühen Morgen zu einer Wanderung auf den Arikogli aufgebrochen. Weil er am Abend noch nicht zu Hause war und auch nicht mehr telefonisch erreichbar war, haben sich die Einsatzkräfte auf die Suche gemacht. Sie haben ihn auf rund 1100 Metern Seehöhe gefunden. Für den Mann ist jede Hilfe zu spät gekommen. Der neue Star Wars-Film The Mandalorian and Grogu wird nach diesem Wochenende voraussichtlich weltweit über 140 Millionen Euro einspielen. Es ist damit der schwächste Kinostart für einen Star Wars-Film von Disney, heißt es vom US-Konzern. Es ist der erste Star Wars-Film seit 7 Jahren.
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2: Kurz nach 11 Uhr bei uns auf Rockantenne Österreich. Markus Flotzek weiterhin, grüß Gott und schönen Feiertag. Und euer Grill hat jetzt hoffentlich auch schon so eine richtig gute Glut, eine ganz, ganz feine Temperatur. Und das ist wichtig, denn ich lege jetzt musikalisch gleich nochmal nach. Ein Pfingstmontag, wie er sein soll.

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0: House Ballads, 8 Minuten und 32, voll ausgespielt. The Story of Making the Fire Still Burn.
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0: Ja, heute ist Grilltag, das weiß ganz Österreich, aber habt ihr schon das passende Gerät dazu? Habt ihr es? Falls nicht, Rock Antenne Österreich verlost einen Weber Lumin Kompakt Smart Elektrogrill und der kostet im freien Handel so 400 Euro. So weit, so gut. 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Ja, und jeden Freitag in der Frühschicht bei Andi Kasper geht dann der Griller an einen der Einchecker raus. Das heißt, das heiße Teil könnte schon bald euer sein.
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0: der Pfingstmontag, das ist der einzige Montag, an dem man offiziell auf alles verzichten darf, außer auf gute Musik.
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0: P.O.D. Und dann hätte ich noch einen Klassiker für euch. Wir dürfen uns auch gerne mal ein bisschen loben an diesem Pfingstmontag. Vor allem die Griller unter uns. Das macht sicher richtig, richtig gut. Also unbedingt dranbleiben. Mehr davon gibt's gleich.
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0: Richtig gut. Die Lemonheads mit ihrer Version von Mrs. Robinson aus dem Jahr 93.
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0: Ja, da hätte ich jetzt zwei Termine, die ihr euch unbedingt merken solltet, nämlich morgen Abend, also am 29. Mai, da steigt das Addicted to Rock Nova Rock Warm-Up im U4 in Wien. Und es ist die offizielle Einstimmung auf das Nova Rock Festival mit Live-Acts und ordentlich Stimmung. Tickets-Infos, wie gewohnt, auf rockantenne.at. Also morgen Abend Addicted to Rock Nova Rock Warm-Up im U4. Ja, und ebenfalls morgen das Manifest am Sportplatz Stix Neusiedl in Niederösterreich. Da spielen dann lokale Bands, da gibt es ein echt schönes Outdoor-Feeling und der Eintritt ist frei. Also beide Events, die werden so richtig rocken und ich wünsche euch schon jetzt ganz viel Spaß dabei.
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0: Die guten alten Scorpions, rock you like a hurricane. Und apropos alt, ein Jahr älter ist auch Klaus Meine, der Frontman der Scorpions, der hat heute seinen Ehrentag. Und wir wünschen natürlich alles, alles Gute.
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0: Die Toten Hosen.

0: all jene, denen es vielleicht heute zu heiß ist. Und dann hätte ich noch... Ah, oh, ist das geil. Manfred Manns Earth Band. Ihr wisst, was das heißt. Unbedingt dranbleiben.
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6: Und damit zum Rock und seine Österreich-Wetter. Was ist das für ein Pfingstmontag? In der gesamten Rockrepublik ist es eigentlich strahlend sonnig. Nur im Westen und Süden gibt es auch immer wieder hier und da eine Wolkenbildung. Aber es erwarten uns heute hochsommerliche Höchstwerte und das überall. Und zwar zwischen 25 und 32 Grad. Graz ist aktuell Spitzenreiter mit 28 Grad. Gmunden meldet 26 Grad. Und in Kufstein haben wir soeben 27 Grad gemessen.
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8: Im Studio Hannes Haar. Eine junge Frau ist in der Nacht auf heute bei einem Verkehrsunfall in Wien lebensgefährlich verletzt worden. Ein Auto hat die 25-Jährige gegen Mitternacht auf einem Zebrastreifen in Otterkring angefahren. Die Wiener Berufsrettung hat die Frau ins Spital gebracht. Ihr Zustand soll kritisch sein. Wie genau der Unfall passiert ist, versucht die Polizei jetzt herauszufinden. In Wien-Favoriten ist gestern Nachmittag eine 78-Jährige tot in ihrer Wohnung gefunden worden. Eine Bekannte der Frau hat die Polizei angerufen, weil sie seit längerem nichts von ihr gehört hatte. Die Feuerwehr hat die Wohnungstür aufgebrochen, die Polizei hat die Tote im Schlafzimmer entdeckt und geht von einem bedenklichen Todesfall aus. Bis das Ergebnis der Gerichtsmedizin da ist, könne Fremdverschulden nicht ausgeschlossen werden, heißt es. 80% der Grundwehrdiener und der Frauen im Ausbildungsdienst finden es richtig, sich für den Präsenzdienst entschieden zu haben. Das ist das Fazit einer Umfrage des Bundesheers am Ende des Dienstes. In den letzten 5 Jahren war die Zustimmung um 11% geringer.
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6: 12 Uhr mittags. Viele würden sagen, der Pfingstmontag ist auf seinem Höhepunkt. Mittagssonne, Grillduft in der Luft und Musik von Rockantenne Österreich. Der einzige Wermutstropfen, ja, mich habt's noch eine Stunde lang auf der Backe. Ja, aber so ist das Leben. Macht bitte trotzdem das Beste daraus. Holt euch euren Lieblingssessel raus, macht es euch gemütlich. Ich bin Markus Plotz und das ist die Manfred Manns Earthband.

Smash Mouth, Walking on the Sun. Ja, jetzt heißt es mal kurz innehalten und Geburtstag feiern. Und zwar den von einem Mann, dessen Stimme Generationen von Rockfans geprägt hat, nämlich Klaus Meine, den Frontman der Scorpions. Und der hat tatsächlich heute seinen Ehrentag. 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Also das Geburtstagsgeschenk, das transferieren wir quasi. 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
1: Da hätte ich mal die Bloodhound Gang. Nicht ganz jugendfrei, aber nicht schlecht. Und da wäre dann noch David Bowie.
3: Ziggy played guitar. 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
1: Unfassbarer Klassiker aus dem Jahr 72. Unbedingt dranbleiben.
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0: ich liebe die Nummer. Gibt's auch ein richtig geiles Video dazu. Alien Ant Farm.
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0: 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Und ich kann euch nur eines sagen, seid gewarnt, da gibt's dann ordentlich was auf die Ohren. Und passend dazu gibt es jetzt auch gleich einmal ein österreichisches Statement. Hier sind nämlich für euch Metternich, die in der Vergangenheit schon unsere Donauinselfestbühne so richtig gerockt haben.
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9: Und damit zum Rockantenne Österreich-Wetter, und das strahlt mit allen Grillfans um die Wette. Wir erwarten heute Nachmittag noch Temperaturen bis zu 30 Grad und aktuell sind die Hitzepole Österreichs Graz, Wien, Eisenstadt und auch Klagenfurt mit jeweils 27 Grad. Genießt den Feiertag, vergesst nicht ausreichend zu trinken und auf den Sonnenschutz. Und ich sage euch was, wir haben jetzt ein leckeres Steakchen auf den Grill. Bis bald.
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10: 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Im Studio Hannes Hahn. Dutzende Anzeigen hat die Polizei bei einer groß angelegten Schwerpunktaktion in Oberösterreich im Bezirk Linz-Land geschrieben. Insgesamt über 200 Anzeigen, unter anderem wegen technischer Mängel an den Fahrzeugen, sind da zusammengekommen. Bei über 40 Fahrzeugen hat die Polizei auch das Kennzeichen abgenommen. Eine junge Frau ist in der Nacht auf heute bei einem Verkehrsunfall in Wien lebensgefährlich verletzt worden. Ein Auto hat die 25-Jährige gegen Mitternacht auf einem Zebrastreifen in Otterkring angefahren. Die Wiener Berufsrettung hat die Frau ins Spital gebracht. Ihr Zustand soll kritisch sein. Wie genau der Unfall passiert ist, versucht die Polizei jetzt herauszufinden. Forscher jubeln über eine neu entdeckte Tierart. Vor den Galapagos-Inseln ist ein blauer Mini-Oktopus entdeckt worden. Die Forscher haben das Tier in rund 1700 Metern Tiefe gefilmt, als sie das Gebiet mit einem Unterwasserroboter abgesucht haben. Der blaue Mini-Oktopus ist in etwa so groß wie ein Golfball.
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Hey! The Lazies aus Australien haben auch diese Single via Kickstarter durch ihre Fans finanziert. Ein lohnendes Investment. Too Tough to Die von The Lazies ist neu. 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
11: 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Im Studio Hannes Harp. Nach dem Totogas-Pfingstwochenende zieht der italienische Badeort Lignano eine positive Bilanz. Die Feiern mit rund 20.000 österreichischen Jugendlichen sind ohne größere Zwischenfälle verlaufen. Ein 19-Jähriger aus Österreich wurde angezeigt, weil er ein Klappmesser mit einer 17 cm langen Klinge dabei gehabt hat, ist die Info der Carabinieri. Dazu kommen Vorfälle mit Betrunkenen wie kleinere Diebstähle, Schlägereien oder Ruhestörung. Dutzende Anzeigen hat die Polizei bei einer groß angelegten Schwerpunktaktion in Oberösterreich im Bezirk Linz-Land geschrieben. Insgesamt über 200 Anzeigen, unter anderem wegen technischer Mängel an den Fahrzeugen, sind da zusammengekommen. Bei über 40 Fahrzeugen hat die Polizei auch das Kennzeichen abgenommen. Der heutige Pfingstmontag bringt uns den Sommer nach Österreich mit viel Sonne und um die 30 Grad im Schatten. Umso wichtiger ist es, bei hohen Temperaturen viel zu trinken. Da kommt es neben der Menge auch auf die richtige Strategie an, sagen uns Ärzte. Ungefähr 3 Liter Wasser, am besten über den Tag verteilt trinken. Bei Hitze sollte man auch auf Alkohol verzichten. Alkohol entzieht dem Körper Wasser und Mineralstoffe. Die braucht der Körper bei Hitze aber dringend, weil man mehr schwitzt.
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18: Im Studio Hannes Harp. Das Tuttogas-Pfingstwochenende endet mit einem Drama. Nach einem Sturz von einem Balkon ist ein Mann um die 30 wahrscheinlich gelähmt, schreibt die Kleine Zeitung. Sonst zieht der italienische Badeort Lignano eine positive Bilanz. Die Feiern mit rund 20.000 österreichischen Jugendlichen sind ohne größere Zwischenfälle verlaufen. Ein 19-Jähriger aus Österreich wurde angezeigt, weil er ein Klappmesser mit 17 cm Klinge dabei gehabt hat. Dazu kommen Vorfälle mit Betrunkenen wie kleinere Diebstähle, Schlägereien oder Ruhestörung. In einem Stadtteil Salzburg sind am Samstag 2 Leichen in einem leerstehenden und verfallenen Gebäude gefunden worden. Das bestätigt heute die Salzburger Polizei. Die Toten waren stark verwest und dürften dort bereits monatelang gelegen haben. Das Haus ist zuletzt als illegale Behausung für Obdachlose bekannt gewesen. Die Premiere der Enhanced Games in Las Vegas ist gefloppt. Für das umstrittene Sportevent haben die Athleten gezielt Dopingmittel genommen, um neue Weltrekorde aufzustellen. Tatsächlich ist bei 22 Wettkämpfen nur ein Weltrekord geknackt worden. Der griechische Schwimmer Kolomev war über 50 Meter Kraul um 700stel schneller als der offizielle Weltrekord.
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Die Foo Fighters sind zurück und klingen mehr nach Garagenrock als je zuvor. Caught in the Echo von den Foo Fighters ist neu auf Rockantenne Österreich. 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
7: Im Studio Hannes Harp. Einen tödlichen Unfall mit zwei Österreichern hat es auf der indonesischen Insel Flores gegeben. Ein 55-jähriger Mann und eine 57-jährige Frau sind etwa 20 Meter von einer Hängebrücke in die Tiefe gefallen. Innerhalb von Sekunden sind die Holzplanken der Brücke gebrochen, als die Urlauber auf dem Weg zu einem beliebten Wasserfall auf der Insel gewandert sind. Für die beiden ist jede Hilfe zu spät gekommen. Die Polizei hat die Brücke bis auf Weiteres gesperrt und versucht, den Unfall aufzuklären. Das Tuttogast-Pfingstwochenende endet mit einem Drama. Nach einem Sturz von einem Balkon ist ein Mann um die 30 wahrscheinlich gelähmt, schreibt die Kleine Zeitung. Sonst zieht der italienische Badeort Lignano eine positive Bilanz. Die Feiern mit rund 20.000 österreichischen Jugendlichen sind ohne größere Zwischenfälle verlaufen. Meist musste die Polizei bei Vorfällen mit Betrunkenen wie kleineren Diebstählen, Schlägereien oder Ruhestörung eingreifen. Mit 40 Kilo gestohlenem Sand, Kieselsteinen und Muscheln hat die italienische Polizei auf Sardinien eine Touristin erwischt. Die 69-Jährige aus Frankreich ist bei einer Kontrolle im Hafen von Porto Torres aufgeflogen. Der Sand stammt von einem Strand im Norden der Insel. Seit 2017 ist das Mitnehmen von Sand, Kiesel oder Muscheln von Stränden verboten. Die Frau muss mit einer Strafe zwischen 500 und 3000 Euro rechnen.
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15: 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Im Studio Hannes Haab. Lohnunterschiede zwischen Männern und Frauen bei gleicher Arbeit offenlegen, das schreibt die Lohntransparenzrichtlinie der EU vor. Bis 7. Juni müssen die EU-Mitgliedstaaten sie in nationales Recht umsetzen. Morgen will das Sozialministerium mit den Sozialpartnern auf Chefebene verhandeln. Bis nach dem Sommer will Österreich die Richtlinie mit Verspätung umsetzen, auch um ein Verfahren der EU zu verhindern. Unter dem Motto Fairer statt Schwerer steht der Bundeskongress der Grünen am Samstag in Graz. Viele Menschen hätten das Gefühl, es werde nur noch Politik für Superreiche gemacht, sagt heute Grünen-Chefin Gewessler in einem Interview. Einer Machtübernahme der FPÖ will sie sich entgegenstellen. Die Freiheitlichen kontern dagegen, dass Gewessler als Ministerin der Vorgängerregierung für eine Politik des Verbots und des Zwangs statt der Fairness verantwortlich gewesen sei. Forscher jubeln über eine neu entdeckte Tierart. Vor den Galapagos-Inseln ist ein blauer Mini-Oktopus entdeckt worden. Die Forscher haben das Tier in rund 1700 Metern Tiefe gefilmt, als sie das Gebiet mit einem Unterwasserroboter abgesucht haben. Der blaue Mini-Oktopus ist in etwa so groß wie ein Golfball.
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0: Amy Lee und ihre Band melden sich eindrucksvoll zurück. Mit der neuen Single liefern Evanescence einen kraftvollen Mix aus Emotionen, Energie und Gänsehaut. Genau das, was wir lieben. Who Will You Follow von Evanescence ist neu auf Rock Antenne Österreich.
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11: Im Studio Hannes Harp. Bis 7. Juni müssen die EU-Mitgliedstaaten die Lohntransparenzrichtlinie der EU in nationales Recht umsetzen. Sie schreibt vor, dass Lohnunterschiede zwischen Männern und Frauen bei gleicher Arbeit offengelegt werden müssen. Morgen will das Sozialministerium mit den Sozialpartnern auf Chefebene verhandeln. AK-Präsidentin Renate Anderl kritisiert heute, dass vor allem die Unternehmen hier auf der Bremse stehen. Die Unternehmen argumentieren mit deutlich mehr Bürokratie. Das Tuttogast-Pfingstwochenende endet mit einem Drama. Nach einem Sturz von einem Balkon ist ein Mann um die 30 wahrscheinlich gelähmt, schreibt die Kleine Zeitung. Sonst zieht der italienische Badeort Lignano eine positive Bilanz. Die Feiern mit rund 20.000 österreichischen Jugendlichen sind ohne größere Zwischenfälle verlaufen. Meist musste die Polizei bei Vorfällen mit Betrunkenen wie kleineren Diebstählen, Schlägereien oder Ruhestörung eingreifen. Die Premiere der Enhanced Games in Las Vegas ist gefloppt. Für das umstrittene Sportevent haben die Athleten gezielt Dopingmittel genommen, um neue Weltrekorde aufzustellen. Tatsächlich ist bei 22 Wettkämpfen nur ein Weltrekord geknackt worden. Der griechische Schwimmer Kolomeev war über 50 Meter Kraul um 700stel schneller als der offizielle Weltrekord.
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3: 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Im Studio Hannes Harp. Bis 7. Juni müssen die EU-Mitgliedstaaten die Lohntransparenzrichtlinie der EU in nationales Recht umsetzen. Sie schreibt vor, dass Lohnunterschiede zwischen Männern und Frauen bei gleicher Arbeit offengelegt werden müssen. Morgen will das Sozialministerium mit den Sozialpartnern auf Chefebene verhandeln. AK-Präsidentin Renate Anderl kritisiert heute, dass vor allem die Unternehmen hier auf der Bremse stehen. Die Unternehmen argumentieren mit deutlich mehr Bürokratie. Das Tuttogast-Pfingstwochenende endet mit einem Drama. Nach einem Sturz von einem Balkon ist ein Mann um die 30 wahrscheinlich gelähmt, schreibt die kleine Zeitung. Sonst zieht der italienische Badeort Lignano eine positive Bilanz. Die Feiern mit rund 20.000 österreichischen Jugendlichen sind ohne größere Zwischenfälle verlaufen. Meist musste die Polizei bei Vorfällen mit Betrunkenen wie kleineren Diebstählen, Schlägereien oder Ruhestörung eingreifen. Die Premiere der Enhanced Games in Las Vegas ist gefloppt. Für das umstrittene Sportevent haben die Athleten gezielt Dopingmittel genommen, um neue Weltrekorde aufzustellen. Tatsächlich ist bei 22 Wettkämpfen nur ein Weltrekord geknackt worden. Der griechische Schwimmer Kolomeev war über 50 Meter Kraul um 700stel schneller als der offizielle Weltrekord.
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Für ein One-Hit-Wonder haben The All-American Rejects aber verdammt viele Hits vorzuweisen. Jetzt kommt ein weiterer hinzu. King Kong. Und der ist neu. Auf Rockantenne Österreich. 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

Da sagt noch einer, ein Basslauf und ein Gitarrensolo können heutzutage nicht mehr faszinieren. Europe sind zurück. One on One ist die erste Single aus ihrem kommenden Album Come This Madness. Und neu auf Rock Antenne Österreich. 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

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Braucht keiner. Schon gar nicht Mick Jagger und Keith Richards. In the Stars ist die erste Single der Rolling Stones aus dem kommenden Album Foreign Tongues. Und neu auf Rock Antenne Österreich. 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
1: Gerade noch im Vorprogramm von AC/DC geglänzt, sind The Pretty Reckless zurück mit neuer Musik. Und die kann sich hören lassen. When I Wake Up von The Pretty Reckless ist neu. Auf Rock Antenne Österreich. 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
1: Erik Grönwall, Bad Bones. Zugegeben, Erik Grönwall ist jetzt nicht unbedingt der Name, wo es gleich Klick macht, aber der Typ hat wirklich einen Lebenslauf, der kann sich sehen lassen. 2009 hat er eine schwedische TV-Casting-Show gewonnen. Danach ist er 10 Jahre lang Sänger der Band Heat gewesen, bevor er sich 2022 Skid Row angeschlossen hat. Gesundheitliche Probleme, die haben Eric aber gezwungen, die Band zu verlassen. Jetzt ist er aber wieder gesund und munter und liefert mit Bad Bones da ein wirklich großartiges Soloalbum ab. Ja, das kann sich schon wirklich hören lassen. Bad Bones von Erik Grönwall ist unser Album der Woche auf Rock Antenne Österreich.
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Unter dem Namen Hocker macht der ehemalige Blind Channel Sänger Joel Hocker gemeinsame Sache mit Ex-The Rasmus-Gitarrist Pauli Rantasalmi. Und das kann sich hören lassen. Blackbird von Hocker ist neu auf Rockantenne Österreich.

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Die Foo Fighters sind zurück und klingen mehr nach Garagenrock als je zuvor. Caught in the Echo von den Foo Fighters ist neu auf Rockantenne Österreich.

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Amy Lee und ihre Band melden sich eindrucksvoll zurück. Mit der neuen Single liefern Evanescence einen kraftvollen Mix aus Emotionen, Energie und Gänsehaut. Genau das, was wir lieben. Who Will You Follow von Evanescence ist neu. Auf Rock Antenne Österreich.

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1: Erik Grönwall, Bad Bones. Zugegeben, Erik Grönwall ist jetzt nicht unbedingt der Name, wo es gleich Klick macht. Aber der Typ hat wirklich einen Lebenslauf, der kann sich sehen lassen. 2009 hat er eine schwedische TV-Casting-Show gewonnen. Danach ist er 10 Jahre lang Sänger der Band Heat gewesen, bevor er sich 2022 Skid Row angeschlossen hat. Gesundheitliche Probleme, die haben Eric aber gezwungen, die Band zu verlassen. Jetzt ist er aber wieder gesund und munter und liefert mit Bad Bones da ein wirklich großartiges Soloalbum ab. Ja, das kann sich schon wirklich hören lassen. Bad Bones von Erik Grönwall ist unser Album der Woche auf Rock Antenne Österreich.
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Neues Futter aus dem Modern Rock House Nevertell. Criminal heißt das jüngste Werk der Jungs aus Florida und ist neu auf Rock Antenne Österreich. 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